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2: Guten Morgen, ich bin der Jonathan Ernst.
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2: Gestern Abend ist in Berlin ein Mann beim Christopher Street Day mit einem Transporter in eine Menschenmenge gefahren. Er hat dabei mindestens eine Person getötet, 16 weitere wurden verletzt. Laut der Polizei wurde ein mutmaßlicher Verdächtiger identifiziert, nachdem nun gesucht werde. Es handle sich um einen Mann, der der Polizei aus der islamistischen Szene Berlins bekannt sei. Am CSD-Event hatten zuvor hunderttausende Menschen gefeiert und sich für Demokratie, Toleranz und Vielfalt eingesetzt. Der Event wurde nach der Attacke gegen 22 Uhr abgebrochen. In Frankreich und in Spanien haben sich tausende Menschen vor den Waldbränden in Sicherheit bringen müssen. Alleine im französischen Département Gironde bei Bordeaux wurden laut den Behörden 167.000 Menschen evakuiert. Auch in Spanien mussten knapp 60.000 Menschen ihre Häuser verlassen. Frankreich verstärkt die Löscharbeiten mit Soldaten. Auch die Schweiz unterstützt die Löscheinsätze mit Helikoptern und Personal. Der Konflikt im Nahen Osten weitet sich aus. Nach Luftangriffen der von Saudi-Arabien angeführten Militärkoalition im Jemen drohen die Houthi mit Vergeltung. Laut iranischen Medien griff die Miliz in der Nacht mehrere Ziele in Saudi-Arabien mit Raketen an. Damit verschärft sich die Lage auch im Roten Meer.
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2: In der Schweizer Fußballmeisterschaft spielen zum Saisonauftakt Lausanne Sport und GC ein 1:1 unentschieden. Servette verliert zu Hause gegen Basel mit 0:1 und der FC Luzern verliert gegen den FC Thun mit 1:3.
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2: Auf der Strasse ist es noch ruhig, kommt gut ans Ziel.
0: Wetter.
2: Viel Regen gibt es nicht mehr. Am Nachmittag kommt sicher auch mal die Sonne führen und bringt Temperaturen bis zu 29 Grad. Es bleibt trocken, morgen gibt es 28 Grad und dann kommt schon die nächste Hitzewelle. Am Donnerstag könnte es bis zu 38 Grad heiß werden.
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2: Guten Morgen, ich bin der Jonathan Ernst.
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2: Gestern Abend ist in Berlin ein Mann beim Christopher Street Day mit einem Transporter in eine Menschenmenge gefahren. Er hat dabei mindestens eine Person getötet, 16 weitere wurden verletzt. Laut der Polizei wurde ein mutmaßlicher Verdächtiger identifiziert, nachdem nun gesucht werde. Es handle sich um einen Mann, der Polizei aus der islamistischen Szene Berlins bekannt sei. Am CSD-Event hatten zuvor hunderttausende Menschen gefeiert und sich für Demokratie, Toleranz und Vielfalt eingesetzt. Der Event wurde nach der Attacke gegen 22 Uhr abgebrochen. In Frankreich und in Spanien haben sich tausende Menschen vor den Waldbränden in Sicherheit bringen müssen. Alleine im französischen Département Gironde bei Bordeaux wurden laut den Behörden 167.000 Menschen evakuiert. Auch in Spanien mussten knapp 60.000 Menschen ihre Häuser verlassen. Frankreich verstärkt die Löscharbeiten mit Soldaten. Auch die Schweiz unterstützt die Löscheinsätze mit Helikoptern und Personal. Der Konflikt im Nahen Osten weitet sich aus. Nach Luftangriffen der von Saudi-Arabien angeführten Militärkoalition im Jemen drohen die Houthi mit Vergeltung. Laut iranischen Medien griff die Miliz in der Nacht mehrere Ziele in Saudi-Arabien mit Raketen an. Damit verschärft sich die Lage auch im Roten Meer.
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2: In der Schweizer Fußballmeisterschaft spielen zum Saisonauftakt Lausanne Sport und GC ein 1:1 unentschieden. Servette verliert zu Hause gegen Basel mit 0:1 und der FC Luzern verliert gegen den FC Thun mit 1:3.
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2: Auf der Strasse ist es noch ruhig, kommt gut ans Ziel.
0: Wetter.
2: Viel Regen gibt es nicht mehr. Am Nachmittag kommt sicher auch mal die Sonne führen und bringt Temperaturen bis zu 29 Grad. Es bleibt trocken, morgen gibt es 28 Grad und dann kommt schon die nächste Hitzewelle. Am Donnerstag könnte es bis zu 38 Grad heiß werden.
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2: Guten Morgen, ich bin der Jonathan Ernst.
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2: Gestern Abend ist in Berlin ein Mann beim Christopher Street Day mit einem Transporter in eine Menschenmenge gefahren. Dabei wurde eine Frau getötet, mindestens 16 Personen wurden verletzt. Die Polizei fahndet nun öffentlich mit einem Foto nach dem 21-jährigen Tatverdächtigen. Der Mann gehöre zur islamistischen Szene in Berlin. Noch unklar ist, ob der Täter nach dem Angriff mit dem Fahrzeug auch noch Menschen mit einem Messer angegriffen hat. Auch darüber, ob es noch weitere Täter gab, gibt es unterschiedliche Zeugenaussagen. In Frankreich und in Spanien haben sich tausende Menschen vor den Waldbränden in Sicherheit bringen müssen. Alleine im französischen Département Gironde bei Bordeaux wurden laut den Behörden 167.000 Menschen evakuiert. Auch in Spanien mussten knapp 60.000 Menschen ihre Häuser verlassen. Frankreich verstärkt die Löscharbeiten mit Soldaten. Auch die Schweiz unterstützt die Löscheinsätze mit Helikoptern und Personal. Ärzte ohne Grenzen fordert günstigeren Schutz vor AIDS. Spezifisch soll das Medikament Lenacapavir zur Vorbeugung einer HIV-Infektion deutlich günstiger werden. Das Medikament werde künstlich teuer gehalten, hieß es an der Welt-AIDS-Konferenz in Rio de Janeiro. In den USA werde derzeit $28.000 für eine Jahresdosis verlangt. Die Organisation verlangt einen Preis von etwa $40 pro Person und Jahr.
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2: In der Schweizer Fußballmeisterschaft spielen zum Saisonauftakt Lausanne Sport und GC ein 1:1 unentschieden. Servette verliert zu Hause gegen Basel mit 0:1 und der FC Luzern verliert gegen den FC Thun mit 1:3.
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2: Auf der Strasse ist es noch ruhig, kommt gut ans Ziel.
0: Wetter.
2: Viel Regen gibt es nicht mehr. Am Nachmittag kommt sicher auch mal die Sonne führen und bringt Temperaturen bis zu 29 Grad. Es bleibt trocken, morgen gibt es 28 Grad und dann kommt schon die nächste Hitzewelle. Am Donnerstag könnte es bis zu 38 Grad heiß werden.
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2: Im Studio ist der Jonathan Ernst.
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2: Gestern Abend ist in Berlin ein Mann beim Christopher Street Day mit einem Transporter in eine Menschenmenge gefahren. Eine Frau wurde getötet, mindestens 16 Menschen wurden verletzt. Die Polizei fahndet nun mit einem Foto nach dem 21-jährigen Tatverdächtigen, der zur islamistischen Szene in Berlin gehören soll. Unklar ist weiterhin, ob er auch ein Messer einsetzte und ob weitere Täter beteiligt waren. Seit Freitagabend ist eine 81-jährige Frau vermisst worden. Gestern wurde sie im bündnerischen Waltensburg tot aufgefunden. Das teilt die Kantonspolizei Graubünden heute mit. Man gehe aktuell davon aus, dass die Seniorin in unwegsamem Gelände über 40 Meter in die Tiefe gestürzt war. Sie war alleine unterwegs. Polizei und Staatsanwaltschaft haben Ermittlungen dazu aufgenommen. In Brasilien ist der rechte Politiker Flavio Bolsonaro von seiner Partei zum Präsidentschaftskandidaten gekürt worden. Er ist der älteste Sohn des ehemaligen Staatschefs Jair Bolsonaro. Dieser wurde wegen eines versuchten Staatsstreichs zu mehr als 27 Jahren Haft verurteilt. Flavio Bolsonaro dürfte bei den Wahlen im Oktober gegen den linken Amtsinhaber Lula da Silva antreten. Im schottischen Glasgow sind nach einwanderungskritischen Protesten 15 Menschen festgenommen worden. Ihnen werden Körperverletzung, Besitz von Angriffswaffen und andere Verstöße gegen die öffentliche Ordnung vorgeworfen. Laut der Polizei sei es bei dem Aufeinandertreffen mit Gegendemonstranten zu erheblichen Unruhen gekommen. Online-Videos sollen Rangeleien zwischen den beiden Gruppen in der Nähe des Stadtzentrums zeigen.
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2: Auf der Strasse ist es noch ruhig, kommt gut ans Ziel.
0: Wetter.
2: Es könnte noch ein paar Regentropfen geben, am Nachmittag ist es aber vor allem sonnig und mit Temperaturen bis zu 29 Grad. Es bleibt dann trocken, morgen gibt es 28 Grad und dann kommt dann schon die nächste Hitzewelle. Am Donnerstag könnte es bis zu 38 Grad heiß werden.
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0: Camerons Belief bei Radio M1, kurz vor der 11 in der nächsten Stunde. Musikalische Köstlichkeit in Form von Louis Capaldi. Sie hat Survive, servieren wir gerade zum Anfang der nächsten Stunde. Ein bisschen später Marquez. Riesen Hit gewesen von länger her, aber lassen wir gerne nicht rein, es macht so richtig Sommerstimmung. Vayamos, Compañeros und Holly Humberstone. Mehr Abwechslung dank dem grossen Hit To Love Somebody ebenfalls zu hören zwischen 11 und 12. Das ist der Sonntag, der 26. Juli. Draußen haben wir knapp 20 Grad, es ist 11.
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1: Gestern Abend ist in Berlin ein Mann beim Christopher Street Day mit einem Transporter in eine Menschenmenge gefahren. Dabei wurde eine Frau getötet, mindestens 16 Personen wurden verletzt. Die Polizei fahndet nun öffentlich mit einem Foto nach dem 21-jährigen Tatverdächtigen. Der Mann gehöre zur islamistischen Szene in Berlin. Noch unklar ist, ob der Täter nach dem Angriff mit dem Fahrzeug auch noch Menschen mit einem Messer angegriffen hat. Auch darüber, ob es noch weitere Täter gab, gibt es unterschiedliche Zeugenaussagen. Seit Freitagabend ist eine 81-jährige Frau vermisst worden. Gestern wurde sie im bündnerischen Waltensburg tot aufgefunden. Das teilt die Kantonspolizei Graubünden heute mit. Man gehe aktuell davon aus, dass die Seniorin in unwegsamem Gelände über 40 Meter in die Tiefe gestürzt war. Sie war alleine unterwegs. Polizei und Staatsanwaltschaft haben Ermittlungen dazu aufgenommen. In Brasilien ist der rechte Politiker Flavio Bolsonaro von seiner Partei zum Präsidentschaftskandidaten gekürt worden. Er ist der älteste Sohn des ehemaligen Staatschefs Jair Bolsonaro. Dieser wurde wegen eines versuchten Staatsstreichs zu mehr als 27 Jahren Haft verurteilt. Flavio Bolsonaro dürfte bei den Wahlen im Oktober gegen den linken Amtsinhaber Lula da Silva antreten. Die US-Regierung hat auf TikTok ein Video mit Aufnahmen von Militärschlägen veröffentlicht. Zudem war es mit Katy Perrys Song Firework unterlegt. Auf der Plattform X zeigte sich Perry entsetzt und wütend, dass ihr Lied dafür verwendet wurde. Sie habe dem weder zugestimmt, noch sei sie gefragt worden. Ihre Musik solle Menschen verbinden, nicht Krieg verherrlichen.
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0: 2 Minuten ab den Elfen haben wir Autobahn A2 Luzern Richtung Gotthard zwischen Amsteg und Gösten aktuell 6 km Stau wegen der üblichen Ferienverkehrsüberlastung. Geht etwa eine Stunde länger, bis ihr durch den Gotthard durchsitzt. Es gibt eine empfohlene Alternativroute, die geht via 13 über den San Bernardino Tunnel. Auch unterwegs, gute Fahrt.
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0: Ja, und es ist bis am Mittag eher grau. Auch dort gibt es vielleicht noch ein paar Tröpfe Regen sogar. Am Nachmittag aber dafür mehr Sonne. Richtung Berge bleiben die Wolken auch bis am Abend dicht. Die Temperaturen heute bewegen sich etwa so zwischen 24 und 28 Grad.
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0: Ja, also gerade zu sagen, den Sommer mache ich heute Pause, wäre jetzt doch gerade ein bisschen übertrieben. Ändere so, geniesset den Sonntag mit den angenehm sommerlichen Temperaturen. Und nächste Woche geht es dann wieder fast bis auf 38 Grad auf. Eben, in dem Sinn, einen schönen Sonntag. Gerade jetzt am besten unterhalten mit dem Louis Capaldi am Mikrofon. Roger Duft, grüß dich zusammen.

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Zabe auf im Markt. Ja, genau, Markus mit Vajamos Companieros bei Radio Bern 1. Gestern Abend ist der amtierende Superleague-Meister FC Thun in die neue Saison gestartet. Und angefangen hat es für die Rot-Weißen auswärts beim FC Luzern gar nicht gut. Nach läppischen 66 Sekunden führen Gastgeber aus der Zentralschweiz plötzlich dank einem Goal von Knijasevic mit 1-0. Aber die Thuner haben zügig reagiert. In 8 Minuten trifft der Meier zum Ausgleich. Und so ist es dann recht lang geblieben, bis zur 51. Dann schießt der Gutbub Berner Oberländer 2-1 in Führung. Und in 84. Minute hat der Bürgi alles klar gemacht zum 3-1 Endstand. Thun ist nach dem Sieg schon wieder Tabellenleader vor dem FC Basel, der seinerseits auswärts gegen Servette 1-0 gewonnen hat. Und heute Nachmittag um 2 geht es ja auch für IB wieder los. Sie treffen um 2 daheim im Wankdorf auf Sion. Wenn die Gelb-Schwarzen sich gegen die Gäste aus dem Wallis im ersten Spiel vor der neuen Saison behaupten, das gehört hier bei uns dann natürlich laufend. Ganz viel Musik gibt es aber schon jetzt wieder. Das dank Calvin Harris mit dem Rag & Bone Man und Lovers in a Past Life.

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1: All City und Fireflies, das ist der Sonntag. Den Vormittag sagen wir noch, es ist genau 11:30. Musikalisch geht es gleich weiter mit der Taylor Swift. Sieben singt der Anti-Hero schon ein bisschen hier bei Radio Bern 1. Und so richtig zum Schwafen ist natürlich auch der Ed Sheeran. Seine wunderbare Nummer, Camera, servieren wir ebenfalls noch zwischen 11:30 und 12:00. Und jetzt geht es der Remo vor.

Capital Cities, Safe and Sound, der Radio Bern 1 am Sonntagvormittag. Und das hier ist schon mal der Anfang vom nächsten grossen Hit, den ihr gehört habt. Sagen euch, was es ist. Zuerst noch kurz der Ausblick auf den Rest dieser Stunde. Klock, Klock gibt es noch. Und Triana ebenfalls. Miles Smith und sie hat Nice to Meet You oder auch Super High featuring Nika mit Following the Sun. Und das hier im Hintergrund, das ist der Ed Sheeran und sie hat vom letzten Jahr Camera.

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0: Radio Bäm 1 am Sonntagmittag. Und schon gleich haben wir die nächsten Nachrichten. Schauen wir noch schnell in die Zukunft. Und zwar musikalisch geht es gleich weiter mit dem Solroy. Ganz viel Musik mit seinem grossen Hit Hurricane und ein bisschen später Katy Perry. Mehr Abwechslung dank dem Teenage Dream. Und noch mehr Abwechslung dank dem Luca Hennig. Der Hit Love Me Better servieren wir ebenfalls in der nächsten Stunde zu euch um Mittag. Es ist der Sonntag, der 26. Juli. Draußen haben wir 21 Grad, es ist 12 Uhr.
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1: Ermittler fanden europaweit nach dem Verdächtigen des Angriffs am Berliner Christopher Street Day. Das berichten verschiedene Medien. Die Behörden haben demnach Kollegen in den Nachbarländern, also auch in der Schweiz, um Mithilfe ersucht. Beim Angriff gestern fuhr ein Mann mit einem Transporter in eine Menschenmenge. Eine Frau wurde getötet, mindestens 16 Menschen wurden verletzt. Der Tatverdächtige soll zur islamistischen Szene in Berlin gehören. Schweizer Firmen haben Millionen aus den USA zurückerhalten. Firmen wie Stadler Rail und ABB haben gegenüber Tamedia angegeben, Strafzölle von jeweils mehreren Millionen Franken zurückerhalten zu haben. Dies sei überraschend reibungslos vonstatten gegangen. Grundlage ist ein Urteil des obersten US-Gerichtshofs, das Teile der US-Strafzölle für unzulässig erklärte. In Südchina mussten 340.000 Menschen vor einem tropischen Wirbelsturm mit starkem Regen und Sturmböen in Sicherheit gebracht werden. Zudem sind laut Medienberichten 150 Flüge wegen des Taifuns Noul ausgefallen. Auch andere Verkehrsverbindungen blieben geschlossen. Bisher wurden 9 Verletzte aus Hongkong gemeldet. Die US-Regierung hat auf TikTok ein Video mit Aufnahmen von Militärschlägen veröffentlicht. Zudem war es mit Katy Perrys Song Firework unterlegt. Auf der Plattform X zeigte sich Perry entsetzt und wütend, dass ihr Lied dafür verwendet wurde. Sie habe dem weder zugestimmt, noch sei sie gefragt worden. Ihre Musik solle Menschen verbinden, nicht Krieg verherrlichen.
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0: 2 Minuten ab der 12 Uhr haben wir Autobahn 1 Bern Richtung Zürich zwischen Niederbipp-Buensingen, da stockt der Verkehr aktuell wegen Verkehrsüberlastung. Und der Autobahn A2 Luzern Richtung Gotthard zwischen Erstfeld und Göschen momentan 8 km Stau. Etwa 1 Stunde 20 verlieren der vor dem Gotthardtunnel. Ihr könnt aber auch über die Alternativroute via A13 und durch den San Bernardino-Tunnel in Süden. Halt unterwegs, dort was geht. Gute und vor allem sichere Fahrt.
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0: Und der Sonntag, der wird jetzt eigentlich laufend schöner. Momentan ist es noch häufig grau, aber die Sonne kommt am Nachmittag dann immer mehr für. Richtung Berge hat es auch ziemlich viele Wolken bis und mit in Abend rein. Temperaturen heute bei 24 bis 28 Grad.
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0: Vielleicht schmeckt es ja gerade bei euch schon herrlich aus der Küche. Oder ihr geniesst den Tag, wenn es trocken ist bei euch. Vielleicht einfach schon neu mehr draußen gemütlich. Vielleicht seid ihr ja sogar, so wie ich, am Arbeiten. Auch kein Drama, weil mit richtig viel guter Musik geht alles einfach ringer. So jetzt sowieso ja der Radiomoderator. Da sorgen wir dafür. Auch in den nächsten Minuten mit dem Luca Henni, dem Duncan Lawrence und jetzt zum Aufstarten von Stung mit dem Solroy und seinem stürmischen Hit Hurricane. Mein Name ist Roger Duff. Auf den guten oder einfach schönen Sonntag.

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0: Katy Perry bei Radio Bern 1 und ihr Hit Teenage Dream. Schauen wir schnell kurz auf die Strasse.
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0: Autobahn 1, Bern Richtung Zürich, zwischen Kirchberg und Kriegstetten. Momentan Verkehrsbehinderung wegen einem Unfall. Der linke Fahrstreifen ist dort aktuell blockiert. Ein bisschen weiter hinten zwischen Niederbipp und Önsingen. Dort stocken der Verkehr wegen Verkehrsüberlastung. Auch in der Gegenrichtung im ähnlichen Bereich zwischen Herking und Önsingen. Auch dort stocken der Verkehr aktuell wegen Verkehrsüberlastung. Fahrt vorsichtig und kommen gut durch den Sonntag. 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

Das ist der Shawn Mendes und sie hat Stitches im Jahr 2015. Musikalisch gibt es ein bisschen Action in der nächsten Halbstunde. Michael Schulte und Austis. Dann lassen wir jetzt Half of My Heart in ein paar Sekunden. Zuerst sagen wir noch schnell kurz, dass es ein bisschen später auch noch Platz hat für David Guetta mit Sam Martin. Es heisst Dangerous, das servieren wir ebenfalls noch vor der Reise. Und es hat auch noch Platz für die Meghan Trainor. Mehr Abwechslung mit Get In Girl. Come on,

0: richtig cooler Hit. Die Meghan Trainor ist ebenfalls noch in der nächsten Halbstunde. Und das hier ist jetzt eben zuerst einmal für euch der Michael Schulte mit «Alles Dis».
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Das ist Adele und er hat «Rolling in the Deep». Und wir kommen jetzt zu einer anderen Frau mit einer riesen Stimme. Und sie hat eine frische Single parat, Meghan Trainor. Hören wir jetzt da Fatih Schwam im Hintergrund. Musikalisch haben wir noch den Kaiga mit den Imagine Dragons, Alvaro Soler, Temper City und dann der David Guetta mit dem Sam Martin und ihrem gemeinsamen Hit Dangerous. Aber jetzt auch zuerst frische Musik von Meghan Trainor. Der Track heisst Get In Girl.

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0: so weit auf möchte ich nicht, aber tönen tut es gut. Imagine Dragons mit Kygo, Stars Will Align, Radio Bern 1 in der nächsten Stunde, unter anderem mit Musik aus Deutschland. Die junge Tiffany Harris, die kommt aus Hamburg und ihr Hit Vertigo eröffnet die nächste Stunde. Später der Robbie Williams. Er ist einer zum Mitschwafen. Hey. Sonntag Nachmittag geniessen mit Feel. Und dann haben wir noch Platz für Joya Marlene. Ein bisschen ruhiger, aber den kann man richtig geniessen, wenn die Sonne doch noch ein bisschen mehr kommt heute Nachmittag. Difficult Joya Marlene bei Radio Bern 1 zwischen 1 und 2.
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0: Der Sonntag, der 26. Juli. Draußen haben wir angenehme 23 Grad. Schön seid ihr hier. Es ist heiß.
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2: Ermittler fahnden europaweit nach dem Verdächtigen des Angriffs am Berliner Christopher Street Day. Das berichten verschiedene Medien. Die Behörden haben demnach Kollegen in den Nachbarländern, also auch in der Schweiz, um Mithilfe ersucht. Beim Angriff fuhr gestern Abend ein Mann mit einem Transporter in eine Menschenmenge. Eine Frau wurde getötet, mindestens 16 Menschen wurden verletzt. Der Tatverdächtige soll zur islamistischen Szene in Berlin gehören. Schweizer Firmen haben Millionen aus den USA zurückgehalten. Firmen wie Stadler Rail und ABB haben gegenüber Tamedia angegeben, Strafzölle von jeweils mehreren Millionen Franken zurückgehalten zu haben. Dies sei überraschend reibungslos vonstatten gegangen. Grundlage ist ein Urteil des obersten US-Gerichtshofs, das Teile der US-Strafzölle für unzulässig erklärte. Gemeinde und Kantone sollten die Zuwanderung selbst begrenzen können. Über diese Idee denke man in der SVP nach, berichtet die NZZ am Sonntag. An einer Tagung Ende August sollen mögliche Modelle diskutiert werden. Als Vorbilder gelten laut NZZ am Sonntag eine Initiative aus Hochdorf im Kanton Luzern und die Walliser Gemeinde Grimisua. Dort wurde das Bevölkerungswachstum wegen knapper Trinkwasserreserven auf 5'000 Einwohner begrenzt. Der Iran droht den USA mit einer Ausweitung des Krieges, falls die amerikanischen Luftangriffe fortgesetzt würden. Laut einem Armeesprecher habe das Militär entsprechende Strategien für Angriffe außerhalb des aktuellen Kriegsgebiets vorbereitet. Alle iranischen Angriffe würden ausschließlich der Vergeltung dienen, heisst es aus dem Iran.
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0: Ja, Autobahn 1 Bern Richtung Zürich zwischen der, Entschuldigung, zwischen der Verzweigung Lauterbach und Herkingen steht jetzt etwa so wie in meinem Haus. Verkehrsüberlastung ist der Grund. Zeitverlust von aktuell etwa 20 Minuten auf mehreren Abschnitten, also zwischen Lauterbach und Herkingen. Autobahn 1 Zürich Richtung Bern zwischen Herkingen und Önsingen, da stockt es ebenfalls wegen Verkehrsüberlastung. Und dann noch die A2 Luzern Richtung Gotthard, wer Richtung Süden will, zwischen Erstfeld und Göschenen steht jetzt auf 7 Kilometer wegen der berühmten Verkehrsüberlastung. Zeitverlust etwa so 70 Minuten momentan. Die empfohlene Alternativroute ist via A13 durch den San Bernardino-Tunnel für den Süden.
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0: Ja, die Sonne zeigt sich am Sonntagnachmittag jetzt immer ein bisschen mehr. Es hat aber eben gleich noch Wolken, das bei etwa 25 bis 27 Grad heute. Richtung Oberland ist es mehrheitlich grau und auch der ein oder andere Gutschregen ist halt dort noch möglich. Morgen hat es am Morgen noch letzte Woche. Es tröpfelt vielleicht auch dort sogar noch ein bisschen bei etwa 18 Grad. Dann tut es aber definitiv auf und es gibt eine recht sonnige Wende mit wieder so 25 bis 27 Grad.
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0: Ja, wir spielen in dieser Stunde ganz viel Musik und ganz ohne Pause und holen so die Sonne. Für den Sonntagnachmittag gibt es wirklich immer mehr Führen. An diesem angenehm warmen Tag kommt die Hits durch die Hits von Radio Bern 1. So zum Beispiel schon in ein paar Minuten dank der Bomberstimme von Joya Marlene. Bei ihrem Ohrwurm Difficult vorab sorgt der Ed Sheeran mit seinem Galway Girl für einen Sonntagsschwung. Und der Anfang macht jetzt Tiffany Harris aus Hamburg mit ihrer aktuellen Single Vertigo. Viel Spass! Einen guten Sonntag, mein Name ist Roger.

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0: unterwegs an diesem Sonntagnachmittag mit Avicii und Wake Me Up schon ein bisschen zusammen Marina Carpenter. Ihre Grosshit Man Child eröffnet gerade die nächste Stunde. Milo geht so nach. Hey, yo, Technology serviert aber wieder eine schon mehr Abwechslung. Danke. Stimmungskolor pur mit Mon Amour in der nächsten Stunde. Es ist der Sonntagnachmittag, der 26. Juli. Es ist draussen 27 Grad und 2 gewesen.
1: Ich bin der Dario Jecker.
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1: Nachdem gestern Abend in Berlin ein Auto in eine Menschenmenge gefahren ist, bezeichnet Kanzler Friedrich Merz die Tat als Angriff auf die Gesellschaft. Er verspricht, die Tat werde aufgeklärt und mit aller Härte verfolgt. Am Christopher Street Day ist gestern in Berlin ein Lieferwagen in eine Menschenmenge gefahren und hat eine Person getötet. 16 weitere wurden teils lebensgefährlich verletzt. Die Polizei geht von einem islamistischen Motiv aus. Beim Blümlis-Alphorn im Berner Oberland sind am Freitagnachmittag zwei Männer in eine Gletscherspalte gestürzt. Erst am Samstagmorgen erhielt die Berner Kantonspolizei die Meldung, dass jemand in einer Gletscherspalte um Hilfe rufe. Die Rettungskräfte konnten einen der beiden jedoch nur noch tot bergen. Es handelte sich um einen 49-jährigen Schweizer aus dem Kanton Waadt. Sein überlebender Begleiter wurde nur leicht verletzt. Schweizer Firmen haben Millionen aus den USA zurückgehalten. Firmen wie Stadler Rail und ABB haben gegenüber Tamedia angegeben, Strafzölle von jeweils mehreren Millionen Franken zurückgehalten zu haben. Dies sei überraschend reibungslos vonstatten gegangen. Grundlage ist ein Urteil des obersten US-Gerichtshofs, das Teile der US-Strafzölle für unzulässig erklärte. Der Iran droht den USA mit einer Ausweitung des Krieges, falls die amerikanischen Luftangriffe fortgesetzt würden. Laut einem Armeesprecher habe das Militär entsprechende Strategien für Angriffe außerhalb des aktuellen Kriegsgebiets vorbereitet. Alle iranischen Angriffe würden ausschließlich der Vergeltung dienen, heisst es aus dem Iran.
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0: 3 Minuten ab der 2 haben wir Autobahn 1 Bern Richtung Zürich zwischen Kriegstätte und Herkingen. Stau wegen Verkehrsüberlastung. Aktuell etwa 20 Minuten, die verlieren auf mehreren Abschnitten. Gegen Richtung Zürich, Richtung Bern und Herz hapert es ein bisschen. Und zwar zwischen Herkingen und Önsingen stockt der Verkehr wegen Verkehrsüberlastung. Und der Nata 2 Luzern Richtung Gotthard. Falls ihr unterwegs seid in Süden, zwischen Erstfeld und Gösten Stau jetzt auf 7 Kilometer vor dem Gotthard. Die Verkehrsüberlastung und Zeit verlust etwa Stunde und 10 Minuten momentan, könnt aber über die A13 durch den San Bernardino-Tunnel Richtung Süden. Also unterwegs, gute und sichere Fahrt, woher noch immer.
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0: Und über das Wetter reden wir jetzt immer wieder lieber. Der Nachmittag zeigt sich jetzt die Sonne immer mehr. Es hat aber immer noch ein paar Wolken bei etwa 25 bis 27 Grad, was es heute gibt, Richtung Oberland. Da bleibt es grau, es gibt sogar vielleicht den einen oder anderen Gutsch. Regen. Morgen starten wir damit ein bisschen Wolken im Tag. Weil dort tröpfelt es vielleicht sogar noch 18 Grad heiter am Morgen. Und dann tut es aber auf, es gibt eine recht sonnige Wende. Und es gibt etwa wieder 27 Grad maximal morgen.
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0: Jetzt darf ich. Es ist noch lustig, bevor ich draußen war, schnell etwas zu Mittag zu essen. Und dann sieht man sie wieder. Und jetzt sind sie wieder unterwegs, die gelb-schwarz angelegt Richtung Wankdorf tingeln. Ich habe zum Beispiel Familie auf dem Velo gesehen, alle schon gelb-schwarz angelegt. Ja, ich kann mir vorstellen, dass Terminkalender bei den IB-Fans jetzt wieder ein bisschen voller sind, weil ihre Männer starten die neue Super League-Saison und treffen im Auftaktspiel daheim in Wankdorf auf den FC Sion. Wie es uns nicht Gielen ergeht, das sagen wir nicht selbstverständlich laufen. Und dazu servieren wir ganz, ganz viel Musik für euren pflegig Sommer-Sonntag-Nachmittag. Schon gleich mit Hecht, der Combo aus dem Robin Schulz und dem Dennis Lloyd. Und jetzt geht es zum Anfang mit der wunderbaren Sabrina Carpenter und ihrem Ohrwurm Manchild. Ich sage nur, schön seid ihr da am Mikrofon, der Roger Duft und grüße euch zusammen.

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0: Milo und IO Technology bei Radio Bern 1 um 18 Minuten ab der 2. Und dann schauen wir doch einmal, was IB macht im Wankdorf-Stadion gegen FC Sion. Also da ist schon bald eine Viertelstunde gespielt. Man kann sagen, eine Viertelstunde ist gespielt und steht aktuell noch 0-0. Allzu viel ist noch nicht passiert, wenn man das an den Ticker anschaut. Einzig eine gelbe Karte für einen IB-Spieler. Levin Blum hat von außen geschaut, was auf die Statistik geschafft hat. Aber natürlich ist da noch ganz, ganz viel möglich. Der Match ist noch lang. Aber momentan steht es also zwischen Sion und IB, beziehungsweise IB und Sion. Weil IB spielt ja daheim aktuell noch 0-0.
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0: Jennifer Lopez und David Guetta, Save Me Tonight. Don't know.

Lubeck am Mambo Number 5 aus dem 99. Richtiger Sommerhit für die Ewigkeit, würde ich sagen. Schnell kurz ein Blick Richtung Wankdorf-Stadion. Der Levin Blum, Leibenspieler, hat die gelbe Karte bekommen, relativ kurz nach dem Abpfiff. Das war also das Einzige, was ich im Viertel aber erzählen konnte. Aber liebe Leute, der Levin Blum, der war es jetzt so, als er in der 22. Minute 1-0 für Leibe geschossen hat. Also, die Gelb-Schwarzen führen zum Auftakt vor Saison 1-0 in der ersten Halbzeit gegen FC Sion momentan. Das feiern wir mit Musik von One Republic. Ihren Hit West Coast servieren wir in der nächsten Halbstunde genauso wie auch mehr Abwechslung dank der Taylor Swift. Wunderbare Single, der Fate of Ophelia, ebenfalls noch vor der 3. Und jetzt gibt's gerade Camrad und es sieht bei meinen.

Rihanna und Umbrella im Jahr 2007 grosser Hit war im 2:15. Und wir wollen doch noch schnell mal kurz wieder Richtung Wankdorf schauen. Wir wissen ja, vor ein paar Minuten noch erzählt, in der 22. Minute hat der Levin Blum seine gelbe Karte sozusagen wieder wettgemacht und 1-0 für IB geschossen gegen FC Sion. Und in der 41. Minute war es der Alvin Sanchez, der IB, ja genau, gemäss Text sogar schon in der 40. Minute, wo der Alvin Sanchez IB zum 2:0 geschossen hat. Also IB führt kurz vor der Halbzeitpause gegen FC Sion aktuell mit 2:0. Und musikalisch haben wir es auf dem Weg Richtung Vollwisch um 3 noch mit Loi, One Direction, Dua Lipa, One Republic und ihr da zu tun, der Taylor Swift, The Fate of Ophelia.

0: Radio Bern 1 an diesem Sonntagnachmittag. Und es hat noch einmal gekübelt. Und zwar auf der falschen Seite. Kurz vor der Halbzeitpause schafft der FC Sion den Anschlusstreffer. Und IBE ist jetzt nur noch mit 2:1 in Führung nach der ersten Halbzeit im Wankdorf von diesem Auftaktspiel. Schauen wir mal, was noch passiert. Bis dahin Musik vom Besten, Ray Dalton. Hit Blood Running hören wir schon ganz gleich. Ein bisschen später gibt es Ellie Goulding für euch. Hier im grossen Hit Lights und noch mehr Musik dank dem Teddy Swims, mehr Abwechslung Mr. Know-It-All. So tönt sich die nächste Stunde hier bei Radio Bern 1. Es ist der Sonntag, der 26. Juli. Draußen haben wir gute 25 Grad und es ist 3.
1: Ich bin der Dario Jecker.
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1: Nach dem tödlichen Angriff mit dem Auto ist der Täter gestern in Berlin mit der Machete auf weitere Menschen losgegangen. Das bestätigt Innenminister Alexander Dobrindt bei einer Medienkonferenz. Weiter müssten die Sicherheitsmaßnahmen auf allen großen Events deutschlandweit verschärft werden, so Dobrindt. Gestern Abend war in Berlin ein Lieferwagen in eine Menschenmenge gefahren und hat eine Person getötet und 25 weitere verletzt. Beim Blümli-Salbhorn im Berner Oberland sind am Freitagnachmittag zwei Männer in eine Gletscherspalte gestürzt. Erst am Samstagmorgen erhielt die Berner Kantonspolizei die Meldung, dass jemand in einer Gletscherspalte um Hilfe rufe. Die Rettungskräfte konnten einen der beiden jedoch nur noch tot bergen. Es handelte sich um einen 49-jährigen Schweizer aus dem Kanton Waadt. Sein überlebender Begleiter wurde nur leicht verletzt. 34 Feuerwehrleute aus der Schweiz sind in Bordeaux und schon im Einsatz. Laut dem Feuerwehr- und Rettungsdienst der Stadt Genf kamen sie gestern Abend an und seien gleich die Nacht durch im Einsatz gewesen. In Sest, etwa 15 Kilometer südlich von Bordeaux, kämpfen sie gegen die verheerenden Waldbrände. Insgesamt rund 220.000 Menschen in Frankreich mussten bereits ihre Häuser verlassen. Gemeinde und Kantone sollten die Zuwanderung selbst begrenzen können. Über diese Idee denke man in der SVP nach, berichtet die NZZ am Sonntag. An einer Tagung Ende August sollen mögliche Modelle diskutiert werden. Als Vorbilder gelten laut NZZ am Sonntag eine Initiative aus Hochdorf im Kanton Luzern und die Walliser Gemeinde Grimisois. Dort wurde das Bevölkerungswachstum wegen knapper Trinkwasserreserven auf 5'000 Einwohner begrenzt.
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0: 2 Minuten ab der 3 haben wir Autobahn 1 Bern Richtung Zürich zwischen Kriegstädt und Herkingen stauen jetzt immer noch wegen Verkehrsüberlastung. Der Zeitverlust aktuell 20 Minuten auf mehreren Abschnitten. Dafür Entwarnung gibt es auf der A1 Zürich Richtung Bern zwischen Herkingen und Önsingen. Rollt zumindest aktuell wieder störungsfrei. Und noch für alle die, die gerne in den Süden möchten, Autobahn A2 Luzern Richtung Gotthard zwischen Amsteg und Göschen 6 km Stau wegen Verkehrsüberlastung. Aktuell verliert man ungefähr eine Stunde vor dem Gotthard.
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0: Ja, der Nachmittag ist jetzt feuchle sonnig, es hat aber auch dort noch Wolken Richtung Alpen eher mehr. Dort kann es vielleicht sogar noch mal ein paar Tröpfe regnen. Temperaturen heute so maximal bis 27 Grad. Morgen starten wir mit 18 Grad und noch recht viel Wolkentag. Letzte Regentröpfe nicht ausgeschlossen. Dann wird es aber recht schön. Und es gibt am Morgen ungefähr 27 Grad maximal.
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0: Ja, ihr habt es gehört, IB führt nur noch mit 2:1 nach der ersten Halbzeit gegen FC Sion im Wankdorf-Stadion. Aber da können wir ja noch 45 Minuten mal schauen, was für die Gelb-Schwarzen da noch raus schaut. Der gute Rocker Teddy Swims, Kaigo mit der Tina Turner und jetzt geht der Ray Dalton und sie hat Blood Running. Sorgen weiterhin für einen schmissigen Sonntagnachmittag. Egal ob beim Sportle, Chillen oder Geniessen. Mein Name ist Roger Duft. Eben, geniessen es.

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16 ab 3 haben wir bei Radio Bern 1 am Sonntagnachmittag. Und IB war immer noch mit 2-1 im Vorsprung gewesen, weil in diesem Moment hat es ein weiteres Goal gegeben. Und zwar auf der falschen Seite. Sion schafft doch tatsächlich den Ausgleich momentan. Also 2-2 unentschieden zwischen IB und dem FC Sion. Das wird spannend in der zweiten Halbzeit. Ja, und zu den Sieger gehört er vielleicht auch dir schon gerade gleich. 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Das hier ist Jax Jones mit der Zoe Weiss und ihrem gemeinsamen Hit Never Be Lonely.

Radio Bern 1 am Sonntagnachmittag. Und jetzt an dieser Stelle schnell wichtige Verkehrsmeldung. Autobahn 1 Zürich Richtung Bern auf der Höhe Önsingen. Momentan Gefahr durch Gegenstände auf der Fahrbahn. Und der Spannset auf der Fahrbahn. Also passt unbedingt auf, wenn ihr auf der 1 Zürich Richtung Bern in Höhe Önsingen unterwegs seid. Der hat jetzt momentan ein Spannset auf der Fahrbahn. Also könnte gefährlich sein. Fahrt unbedingt vorsichtig auf der 1 Zürich Richtung Bern auf der Höhe Önsingen. Nebenan A1 Bern Richtung Zürich zwischen Kriegstädt und Herkingenstall. Jetzt gehen noch wegen Verkehrsüberlastung mit einem Zeitverlust von etwa 20 Minuten auf mehreren Abschnitten. Und Luzern-Gotthard zwischen Amsteg und Göschenenstall jetzt vor dem Gotthardtunnel immer noch auf 6 Kilometer. Man wartet etwa ein Stündchen länger. Also, und jetzt noch schnell der Blick zu IB. Auch noch spannend, weil die haben nämlich wieder ein Goal gemacht. Und zwar der Samuel Essende in der 66. Minute, ein bisschen weit über schauen zum Bildschirm, macht IBS 3-2 und es heisst also Wiederführung für die Gelb-Schwarzen. Mal schauen, ob sie es über die Runde bringen. In der nächsten Halbstunde unter anderem musikalische Köstlichkeit in Form von Anne-Marie. Und ihr Hit 2002, genauso wie eine andere Dame aus der Popwelt, Ava Max. Die beiden Ladies gibt es noch in der nächsten Halbstunde. Teilo Max mit My Oh My und jetzt als nächstes Alle Farben mit dem René Miller. Und der Track heisst Body Talk.

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1: Radio Bern 1 am Sonntagnachmittag. Und an dieser Stelle wollen wir doch gleich noch mal schnell kurz darauf hinweisen. Wichtig, Achtung, Achtung, Autobahn A1 Zürich Richtung Bern. Auf der Höhe Önsingen, da besteht momentan Gefahr wegen Gegenständen auf der Fahrbahn. Genauer ein Spannset, das da auf der Straße liegt. Passt also unbedingt auf, wenn ihr von Zürich Richtung Bern unterwegs seid, auf der Höhe Önsingen. Da liegt Zeug auf der Straße. Und erfreulicher ist es, wenn wir über IB reden. Die haben nämlich wieder ein Goal gemacht. Und zwar noch dann ist der Samuel Essende in der 73. Minute schießt er die Gelb-Schwarzen zu einer 4:2-Führung gegen FC Sion.

Musik von Maroon 5 und Christina Aguilera am Sonntagnachmittag hier bei uns. Und sie schauen noch schnell mal richtig eBay. 4-2 führen sie immer noch gegen Sion. Es sollte nicht mehr allzu lange gehen. Es sieht also wirklich so aus, als würde die Gelb-Schwarze da zum Auftakt von der neuen Saison einen ersten Sieg einfahren. Aber immer noch sehr wichtig. Autobahn 1, Zürich Richtung Bern, auf der Höhe Gönsingen. Da besteht nach wie vor Gefahr wegen einem Spannset auf der Strasse. Also Gegenstände, die da auf der Fahrbahn liegen, passen auf. H1 Zürich Richtung Bern auf der Höhe Gönsingen. Da liegt Zeug auf der Strasse. Und für alle die, die sonst unterwegs sind, Bern Richtung Zürich zwischen Kriegstädt und Herkingenstau wegen Verkehrsüberlastung mit 20 Minuten Zeitverlust und auf der A2 Luzern Richtung Gotthard zwischen Amsteg und Göschenen nimmt der Stau langsam ab, jetzt noch 5 Kilometer und man verliert etwa noch so gut 50 Minuten vor dem Gotthard. Musikalisch reisen wir weiter durch den Sonntag mit Coldplay und Tom Gregory und ihr da hier, jetzt geht als nächstes. Ihr Hit heisst My Oh My, das ist Ava Max für euch.

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0: Ray Garvey, Take This Heart bei Radio Bern. In der nächsten Stunde Taylor Swift. Überbringt einen anderen grossen Start. Elizabeth Taylor geht zum Anfang der nächsten Stunde. Ein bisschen später mehr Abwechslung dank Bob Marley. Das ist Musik für den Sommer. One Love, People Get Ready. Und dann gibt es auch noch Purple Disco Machine mit Benjamin Ingram. Ein grosser Pardon. Der Track heisst Honey Boy. Das servieren wir ebenfalls kurz nach den 4. Das ist der Sonntag, der 26. Juli. Draußen haben wir jetzt wieder mehr 28 Grad. Ein bisschen auf und ab mit den Temperaturen. Es ist 4.
1: Ich bin der Dario Jecker.
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1: Am Brandenburger Tor in Berlin haben hunderte Menschen der Opfer des gestrigen Angriffes am Christopher Street Day gedacht. Über dem Gelände kreist ein Helikopter. Die Polizei sucht weiter nach dem Verdächtigen, der gestern mit dem Auto und einer Machete eine Person getötet und 25 weitere verletzt haben soll, teilweise lebensgefährlich. Die Polizei geht von einem islamistischen Anschlag aus. 34 Feuerwehrleute aus der Schweiz sind in Bordeaux und schon im Einsatz. Laut dem Feuerwehr- und Rettungsdienst der Stadt Genf kamen sie gestern Abend an und seien gleich die Nacht durch im Einsatz gewesen. In Sest, etwa 15 Kilometer südlich von Bordeaux, kämpfen sie gegen die verheerenden Waldbrände. Insgesamt rund 220.000 Menschen in Frankreich mussten bereits ihre Häuser verlassen. Beim Blümlis-Alphorn im Berner Oberland sind am Freitagnachmittag zwei Männer in eine Gletscherspalte gestürzt. Erst am Samstagmorgen erhielt die Berner Kantonspolizei die Meldung, dass jemand in einer Gletscherspalte um Hilfe rufe. Die Rettungskräfte konnten einen der beiden jedoch nur noch tot bergen. Es handelte sich um einen 49-jährigen Schweizer aus dem Kanton Waadt. Sein überlebender Begleiter wurde nur leicht verletzt.
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1: Der Schweizer Degenfechter Lukas Malgotti ist Weltmeister. Malgotti holt bei den Fechtweltmeisterschaften in Hongkong die Goldmedaille. Es ist die erste WM-Goldmedaille für die Schweiz im Einzel der Männer.
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0: Und da werfen wir einen Blick auf die Straße. Ich kann Entwarnung geben. A1 Zürich Richtung Bern auf der Höhe Jönsingen ist jetzt wieder die Fahrbahn frei. Man hat auch die Gegenstände, die draufgelegen sind, vorgeräumt. Dort traut der Verkehr jetzt wieder störungsfrei. Autobahn A1 Bern Richtung Zürich zwischen Kriegstädt und Herkingen. Da stauen jetzt wegen Verkehrsüberlastung Zeitverlust auf mehreren Abschnitten. Momentan so um die 20 Minuten rum. Und wenn ihr Richtung Süden weht, heute Abend A2 Luzern Richtung Gotthard, es bessert zwischen Amsteg und Gösteinen staut es nur noch auf 5 km. Man verliert noch so 50 Minuten, bis man durch Gotthard hart durchkommt. Mal unterwegs, gute Fahrt.
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0: Das Wetter, ja, es ist jetzt noch etwas durchgezogen. Manchmal mehr, manchmal weniger Wolken. Da scheint wieder mal ein bisschen die Sonne. Entsprechend wandert die Temperatur so zwischen 25 und 27 Grad auf und ab. Hier in der Region Bern, Richtung Alpenzentrum, mehr Wolken und kann noch ein bisschen regnen. Morgen der Mende, zuerst am Morgen bewölkt. Es gibt vielleicht auch dort noch ein paar Tröpfe Regen. Bei Temperaturen bei 18 Grad. Durch den Tag setzt sich aber die Sonne immer mehr durch. Und es gibt bis zu 27 Grad morgen.
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0: Schnell auf die kurze Tour. IB gewinnt 4-2 gegen Sion im Wankdorf-Stadion. Das Auftaktspiel von der neuen Super League-Saison. Mehr dazu in etwa einer Viertelstunde. Und es ist ja jetzt zugegebenermassen nicht wirklich so Bodywetter heute. Aber wenn ich sehe, dass wir nächsten Donnerstag in Bern wieder gegen die 38 Grad könnten haben, dann würde ich sagen, ja, wir nehmen es heute also noch gerne mit diesen 27 Humoren, oder? Und genau so gerne nehmen wir sicher auch ganz viel Musik. Da legen wir nämlich jetzt gerade richtig los mit dem aktuell wohl grössten Weltstar schlechthin. Taylor Swift hat ihrem aktuellen Album «The Life of a Showgirl» hat sie den Track «Elizabeth Taylor» ausgekoppelt. Das gibt's gerade jetzt. Ich bin der Roger Duft. Grüß euch zusammen.

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0: Bob Marley and the Wailers, One Love, People Get Ready, aus dem Jahr 1977, ein Sommerhit für einen Sonntagnachmittag. Und sommerlich erfreulich war ja der Batch von IB. Ja, man muss schon sagen, langweilig war es, glaube ich, definitiv nicht bei dem ersten Match von IB von der neuen Super League-Saison. Die Gelb-Schwarzen haben der FC Sion aus dem Wallis im Wankdorf-Stadion empfangen und es hat hüben wie drüben gerade mehrfach gescheret. Angefangen hat es für Gelb-Schwarz statistisch jetzt nicht perfekt. Der Levin Blum hat schon in 8. Minute die gelbe Karte gesehen. Das Malheur hat er aber dann in der 22. Minute mit dem 1-0 für IB zügig wieder gut gemacht. 18 Minuten später ist es dann der Alvin Sanchez von Young Boys mit 2-0 in Führung bringt, aber noch vor der Pause hat der FC Sion durchblicken, dass sie sich nicht so schnell geschlagen geben will. Der Anschlusstreffer durch Jan Kronig fällt in der 40. Minute. 3 Goal in der ersten Halbzeit, für die zweite ist er genau so schmissig geworden wie die erste. In der 56. Minute trifft der Winsley Botelli für Sion zum Ausgleich. Das war schon der Lohn für die Walliser, dass sie im Druck von IB irgendwie ein bisschen mehr entgegenzusetzen hatten. Lang hat der aber nicht die Freude nicht mehr gehabt. Der Name Samuel Essende wird man im Wallis in nächster Zeit auch nicht so gerne hören. Er ist nämlich, der für die Gelb-Schwarzen mit 2 Goal in der 66. und in der 73. Minute alles klar gemacht hat. IB gewinnt also 4-2 und stellt sich damit Fortun an die Tabellenspitze. Wie lange das hat, sehen wir dann noch, weil zwei Partien stehen heute noch an. Lugano spielt gegen Aufsteiger Vaduz und St. Gallen trifft auf den FC Zürich. Aber erfreulich ist der Start der Super League aus Berner Sicht ja schon mal auf jeden Fall, weil ja Thun 3-1 gewonnen hat, auswärts gegen Luzern.
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0: Petrus und Pink, Just Give Me A Reason. Um 4:55 der Sonntagnachmittag bei Radio Bern 1. Er tönt weiter gut mit dem David Guetta und One Republic in ein paar Sekunden. I don't wanna wait, singen sie schon ganz klein und mehr Abwechslung bei Radio Bern 1 und ganz viel Musik mit Mr. Props. Der Hit Waves gibt es ebenfalls noch vor der 5. Und da haben wir auch Platz für Olivia Dean. Ihr Hit So Easy to Fall in Love sorgt für eine richtig gemütliche Sonntagnachmittagsstimmung an diesem schönen Tag, der ja durchaus auch noch ein bisschen warm ist worden mit bis zu 28 Grad. David Guetta und One Republic schon ganz klein.
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0: 14 vor 5 Uhr haben wir am Sonntagnachmittag und Nelly Furtado ist es in der Hit Say It Right aus dem Jahr 2007. Die Olivia Dean erwartet euch in ein paar Minuten mit So Easy to Fall in Love. Und ja, es ist schon so, mit IBE hat man sich durchaus, IBE hat man sich auch ein bisschen verlieben heute Nachmittag. Sie haben ja das Auftaktspiel für eine neue Super League-Saison gegen den FC Sion mit 4:2 gewonnen. Dank Goal von Levin Blum in der 22. Minute, Malvin Sanchez in der 40. und dem Doppelpack von Samuel Essende in der 2. Halbzeit. Der IBE-Goalie Joel Mall ist natürlich zufrieden mit dem Sieg, hadert aber gleich noch ein bisschen mit dem Saisonstart.
1: Ich glaube, es ist wichtig, mit dem Sieg zu starten. 4 Goal, das ist schön für die Fans. Es ist aber trotzdem alles ab und ein Auf gewesen. Wir haben viele, viele gute Sachen gehabt. Wir haben aber auch Sachen gehabt, die wir müssen verbessern. Wir haben das Spiel so klar im Griff gehabt nach den ersten 30, 35 Minuten und das dürfen wir eigentlich nicht mehr so aus der Hand geben, dass es nochmal spannend wird. Nach dem 2-2 ist sogar das Momentum auf Sion Seite gekippt und mit der Aktion von Sam ist es nachher wieder auf unserer Seite gewesen und dann haben wir es mehr oder weniger gut heimgebracht.
0: Oder eben Verteidiger Cedric Zesiger hat Freude am Sieg, aber ist auch der Meinung, dass es in der Mitte des Spiels eigentlich unnötig brenzlig ist worden.
2: Ja, ich glaube, die Hauptsache, dass wir die 3 Punkte eingelassen haben, heute ist sicher noch nicht alles perfekt gewesen. Ich glaube, wir haben sicher geglaubt, den Sieg am Anfang aus den Händen gegeben. Wir haben die Kontrolle verloren in der 2. Halbzeit, aber am Schluss haben wir Moral gezeigt, die zurück in den Match kommen und haben ihn schlussendlich für uns entschieden. Das ist sicher das Wichtigste.
0: Genau so, der Sieg ist das Wichtigste. Und der ist mit IBE mit dem 4:2 gegen FC Sion. Sion jetzt ja auch nicht mehr zu nehmen. Problem hin oder her.
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0: Nachmittag.
1: Sonntagnachmittag mit Radio Bern 1 und ganz viel Musik in der nächsten Stunde mit Camera. Sie hat Hug Yourself, servieren wir kurz. Nach den 5 ein bisschen später gibt es mehr Abwechslung dank Tom Walker. Grauige Stimme mit Leave a Light On. Gibt dann einen Song von Belinda Carlisle, so heisst es, aber viel älter. Und dann haben wir noch Leonie und Callum Scott für euch. Und der gemeinsame Hit Stay, auch den gibt es bei uns zwischen 5 und 5:30. Sonntag, 26. Juli. In Muri haben wir momentan 26 Grad. Es ist 5 Uhr.
2: Ich bin der Dario Jecker. Guten Abend.
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2: Bundeskanzler Friedrich Merz hat dazu aufgerufen, sich durch terroristische Taten nicht einschüchtern zu lassen. Diese Taten hätten nur den Zweck, die Gesellschaft zu spalten und ihr die Offenheit und Freiheit zu rauben, so Merz vor dem Gedenksgottesdienst. Bei dem Angriff in Berlin wurden gestern am späten Abend eine Frau getötet und 29 Menschen teils schwer verletzt. Die Ermittler gehen von einem islamistischen Terroranschlag aus. Claudio Zali, der Präsident der Tessiner Kantonsregierung, verliert den Rückhalt der parteinahen Zeitung. Il Mattino della Domenica, die Zeitung, die Zalis rechtspopulistischer Partei Lega dei Ticinese nahesteht, distanziert sich nun von ihm. Zali hatte in einer Audioaufnahme, die veröffentlicht wurde, zu Gewalt gegen eine Frau aufgerufen. Deshalb und wegen weiterer Anschuldigungen wird von verschiedenen Seiten Zalis Rücktritt als Regierungspräsident gefordert. So auch von der SVP, die mit der Lega verbündet ist. In der Straße von Hormuz soll ein Öltanker explodiert sein. Iranische Nachrichtenagenturen melden, der Tanker sei von der Route abgewichen, auf eine Seemine aufgelaufen und explodiert. Zuvor habe der Öltanker sein Radarortungssystem ausgeschaltet. Weitere Angaben wurden nicht gemacht. Eine Bestätigung des US-Militärs gibt es bisher nicht. Der Waldbrand im Großraum von Bordeaux rückt näher an die Stadt heran. Inzwischen seien die Brände nur noch 15 Kilometer von Bordeaux entfernt. Laut dem Bürgermeister bereiten sich die Menschen in der Stadt derzeit nicht auf eine Evakuierung vor. Und die Stadt sei vorbereitet und könne gut reagieren. Die Folgen der Brände sind inzwischen auch im Alltag der Menschen spürbar. Dichter Rauch hat Teile des Departements Gironde und des Landes verdunkelt.
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1: 2 Minuten ab der 5 haben wir Autobahn 1, Bern Richtung Zürich. Zwischen Wangen an der Aare und Herkingen stockt der Verkehr immer noch wegen Verkehrsüberlastung. Und Richtung Süden, A2 Luzern Richtung Gotthard, zwischen Amsteg und Gösten stellt es noch 4 km. Da verliert ihr etwa 40 Minuten vor dem Gotthardtunnel. Gute Fahrt, das geht's.
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1: Ja, das Wetter ist recht angenehm. Es hat zwar Wolken, aber ab und zu gibt es auch Sonne. Bei Wetter so bis 27 Grad. Der Abend ist eigentlich auch freundlich. Es sollte eigentlich nicht mehr gross regnen. Nacht haben wir Wolken, aber trocken. Morgen starten wir mit 18 Grad und Wolken am Tag. Vielleicht tröpfelt es da dort noch kurz ein bisschen. Dann übernimmt aber die Sonne ziemlich klein und es wird ein schöner Mandy. Die Temperaturen morgen bei etwa so 27 Grad.
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1: Es ist Ferienzeit und darum gehört ihr ja vielleicht zu denen, die der Mandy morgen gut können lassen können. Mandy sein und das Arbeiten ganz weit weg ist. Da gäbe es recht nach Bern von nächster Woche einen Ort, der sich sehr auf euren Besuch würde freuen und das gerne auch gerade samt King und Kegel. Woher ihr da könnt und wie das sogar gratis geht, in dieser halben Stunde am Mikrofon der Roger Duft. Viel Besonntes wünsche ich.
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0: Tom Walker und schon gleich Robin Schulz mit Fastboy und Million Good Reasons. Der Sonntagabend 16 ab 5 Uhr.
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1: Bis zum letzten Ton, Alex Warren, Carry You Home. Das Radio Bern 1 am Sonntagabend und wir sorgen dafür, dass es weiter gut tönt. Ganz viel Musik in ein paar Sekunden schon mit dem Harry Styles. Seine Single American Girls gibt es kurz nach der Werbung und gerade später haben wir die Loreen für euch parat. Stimmgewaltige Dame präsentiert ihr das Tattoo, also in musikalischer Soulform. Natürlich, im Radio mit den Bildern wäre es schwierig, aber Naomi Lorraine, die weiss auch, wie man Musik macht. Ihre Single Stranger gibt es ebenfalls noch vor den 6.
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Der Sonntagabend bei Radio Bern eins und musikalisch gehen wir natürlich genauso hochkarätig weiter Richtung 6. Michael Patrick Kelly, The One, Naomi Lorraine mit Stranger, Clock Clock mit Someone Else, Michael Taylor und S.H. Ute Pego, sein Sommerhit. Und das hier ist Pipi Rex.

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0: Michael Patrick Kelly, The One, bei Radio Bayern 1. Die nächste Stunde, die tönt genauso gut mit Michael Schulte. Er besingt morgen um 5 Uhr, wunderbar. 5 a.m. später Adele. Sie grüßt von anderer Seite. Hello bei Radio Bayern 1, ebenfalls zwischen 6 und halb 7. Und da gibt es noch Shakira zusammen mit dem Burna Boy. Das ist der WM-Song 2026 zur Fußball-WM. Die, die, auch den servieren wir. Dank mehr Abwechslung noch zwischen 6 und halb 7.
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3: Es ist eine schwierige Zeit für Milchviehbetriebe. Trockenheit, Schlachtungen und eine Kuhkrankheit machen den Bauern Sorgen. Und nach einer schlechten Saison, wo die IB wieder zoberst vor der Tabelle sind, die Berner gewinnen den Nachmittag das erste Heimspiel gegen FC Sion.
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0: Der Sonntag, der 26. Juli, draussen haben wir 26 Grad, es ist 6 Uhr.
4: Ich bin Dario Jäcker, guten Abend.
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4: In einem Zug zwischen Hasle-Rüegsau und Burgdorf hat jemand gestern Abend während eines Streits einen Schuss abgefeuert. Laut der Kantonspolizei Bern stritten ein Mann und ein Jugendlicher, wobei der Mann erst Pfefferspray einsetzte, der Jugendliche zückte ein Messer, womit er sich leicht selbst verletzte. Der Mann zog schließlich eine Feuerwaffe und feuerte einen Warnschuss Richtung Boden. Dann verließen beide den Zug. Die Beteiligten konnten beide wenig später ausfindig gemacht werden. Die Polizei sucht Zeugen. Bundeskanzler Friedrich Merz hat dazu aufgerufen, sich durch terroristische Taten nicht einschüchtern zu lassen. Diese Taten hätten nur den Zweck, die Gesellschaft zu spalten und ihr die Offenheit und Freiheit zu rauben, so Merz vor dem Gedenksgottesdienst. Bei dem Angriff in Berlin wurden gestern am späten Abend eine Frau getötet und 29 Menschen teils schwer verletzt. Diese sind jedoch mittlerweile außer Lebensgefahr. Die Ermittler gehen von einem islamistischen Terroranschlag aus. Möglich ist demnach auch, dass der Täter alleine gehandelt hat.
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4: Am Brünigschwinget gibt es gleich 4 Festsieger. Armon Orlik, Fabian Staudenmann, Mathieu Burger und Werner Schlegel gewinnen alle. 2 Nordostschweizer und 2 Berner triumphieren damit auf dem Brünig. Fabian Staudenmann schafft Historisches und zieht mit Martin Grab gleich. Er gewinnt alle Bergkranzfeste mindestens einmal. Lando Norris gewinnt den Grand Prix von Ungarn. Der britische Formel-1-Pilot fährt im McLaren vor den Niederländer Max Verstappen im Red Bull und den Italiener Kimi Antonelli im Mercedes. Die Audi-Piloten Nico Hülkenberg und Gabriel Bortoletto fahren auf die Ränge 9 und 11.
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0: Ja, und um 3 ab 6 kurzer Blick auf die Strasse. Da sieht es recht gut aus. Einzig A1 Bern Richtung Zürich. Zwischen Wangen an der Aare und Herkingen. Da stockt der Verkehr noch ein bisschen wegen Verkehrsüberlastung. Sonst geht es recht störungsfreie Region. Fahrt vorsichtig, kommen gute Sonntagabend.
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0: Ja, es ist immer noch mehr oder weniger bewölkt. Manchmal zeigt sich die Sonne, manchmal auch wieder nicht. Aber es ist immerhin einigermaßen trocken. Gegen Abend oder beziehungsweise am Abend selber ist es eigentlich auch trocken. Es gibt Wolken und Sonne gemixt. In der Nacht haben wir Wolken und sicher trockene Verhältnisse. Morgen, Montag, starten wir mit 18 Grad auf einige Wochen. Es könnte auch noch all dort ein Tröpfchen zwei Regen geben. Aber dann wird es schön. Es gibt Temperaturen bis 27 Grad.
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0: Und der Weg ist Sonntagabend, der ist für euch gepflastert mit ganz viel Musik. So erwarten euch auf die Nacht beispielsweise Shakira mit dem Burna Boy und ihrem gemeinsamen Fußball-WM-Song Dai Dai. Vorher fliegt er quasi durch den Abend mit der Ava Max mit ihrem Hit Torn. Und los geht's jetzt nochmal so richtig hochkarätig mit dem Michael Schulte und Musik zum ganz frühen Morgen. 5 am, 5 Uhr am Morgen. Das geht aber noch ein bisschen. Bis dahin sage ich einfach schönen Sonntag am Mikrofon. Roger Duft.

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0: Dell mit «Hello» an diesem Sonntagabend. 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
1: Es ist eine schwierige Zeit für Milchviehbetriebe. Trockenheit, Schlachtungen und eine Kuhkrankheit machen den Bauern Sorgen. Und nach einer schlechten Saison, wo die IB wieder zoberst vor der Tabelle sind, die Berner gewinnen am Nachmittag das erste Heimspiel gegen FC Sion.
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2: Ich bin Dario Jäcker. Guten Abend.
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2: Die Schweiz schickt nun im Kampf gegen die Waldbrände auch Helikopter nach Frankreich. Auf ein Ersuchen des französischen Zivilschutzes hin sollen voraussichtlich 2 Super Puma-Helikopter der Schweizer Armee im Süden Frankreichs zum Einsatz kommen. Laut Bund sollen die Helis am Dienstag abfliegen. Neben Helikoptern unterstützt die Schweiz Frankreich auch mit Personal. 34 Schweizer Feuerwehrleute kämpfen gegen die Brände bei Bordeaux. Bundeskanzler Friedrich Merz hat dazu aufgerufen, sich durch terroristische Taten nicht einschüchtern zu lassen. Diese Taten hätten nur den Zweck, die Gesellschaft zu spalten und ihr die Offenheit und Freiheit zu rauben, so Merz vor dem Gedenksgottesdienst. Bei dem Angriff in Berlin wurden gestern am späten Abend 1 Frau getötet und 29 Menschen teils schwer verletzt. Diese sind jedoch mittlerweile außer Lebensgefahr. Die Ermittler gehen von einem islamistischen Terroranschlag aus. Möglich ist demnach auch, dass der Täter alleine gehandelt hat.
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2: In der ersten Runde der neuen Fußballmeisterschaftssaison schlägt St. Gallen den FC Zürich mit 2:1. Lugano gewinnt gegen Aufsteiger Vaduz ebenfalls 2:1. Und IB behauptet sich gegen den FC Sion mit 4:2. Am Brünigschwinget gibt es gleich 4 Festsieger. Armon Orlik, Fabian Staudenmann, Mathieu Burger und Werner Schlegel gewinnen alle. 2 Nordostschweizer und 2 Berner triumphieren damit auf dem Brünig. Fabian Staudenmann schafft Historisches und zieht mit Martin Grab gleich. Er gewinnt alle Bergkranzfeste mindestens einmal.
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2: Keine aktuelle Meldungen von der Strasse. Ich wünsche gute Fahrt.
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3: Am Sonntagabend kann es da auch noch ein Tröpfchen zu euch regnen, aber sonst ist es trotz Wolken freundlich. Auch in der Nacht hat es Wolken, ist aber mehrheitlich trocken. Der Mendi startet mit Wolken um 18 Grad. Tröpfchen da und dort sind nicht ganz ausgeschlossen am Morgen, aber im Verlauf des Vormittags übernimmt die Sonne und er wird es ein schöner Mendi mit bis zu 27 Grad.
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2: Ich bin Dario Jäcker. Guten Abend.
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2: Der mutmaßliche Täter des Anschlags auf den Christopher Street Day in Berlin ist tot.

0: Das teilt nun auch die Polizei mit. Zuvor hatten mehrere Medien darüber berichtet. Der Mann habe nach bisherigen Erkenntnissen bei einem Einsatz Polizisten in Berlin mit einer Stichwaffe angegriffen. Daraufhin sei auf den Mann geschossen worden und er sei trotz Reanimationsmaßnahmen gestorben, teilt die Berliner Polizei auf X mit. Die Schweiz schickt nun im Kampf gegen die Waldbrände auch Helikopter nach Frankreich. Auf ein Ersuchen des französischen Zivilschutzes hin sollen voraussichtlich 2 Super Puma-Helikopter der Schweizer Armee im Süden Frankreichs zum Einsatz kommen. Laut Bund sollen die Helis am Dienstag abfliegen. Neben Helikoptern unterstützt die Schweiz Frankreich auch mit Personal. 34 Schweizer Feuerwehrleute kämpfen gegen die Brände bei Bordeaux. In einem Zug zwischen Hasle-Rüegsau und Burgdorf hat jemand gestern Abend während eines Streits einen Schuss abgefeuert. Aus der Kantonspolizei Bern stritten ein Mann und ein Jugendlicher, wobei der Mann erst Pfefferspray einsetzte, der Jugendliche zückte ein Messer, womit er sich leicht selbst verletzte. Der Mann zog schließlich eine Feuerwaffe und feuerte einen Warnschuss Richtung Boden, dann verließen beide den Zug. Die Beteiligten konnten beide wenig später ausfindig gemacht werden. Die Polizei sucht Zeugen.
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0: In der ersten Runde der neuen Fußballmeisterschaftssaison schlägt St. Gallen den FC Zürich mit 2:1. Lugano gewinnt gegen Aufsteiger Vaduz ebenfalls 2:1. Und IB behauptet sich gegen den FC Sion mit 4:2.
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0: Keine aktuellen Meldungen von der Strasse. Ich wünsche gute Fahrt.
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2: Am Sonntagabend kann es da auch noch ein Tröpfchen zu euch regnen, aber sonst ist es trotz Wolken freundlich. Auch in der Nacht hat es Wolken, ist aber mehrheitlich trocken. Der Mendi startet mit Wolken um 18 Grad. Tröpfchen da und dort sind nicht ganz ausgeschlossen am Morgen, aber im Verlauf des Vormittags übernimmt die Sonne und er wird es ein schöner Mendi mit bis zu 27 Grad.
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2: Diese Themen haben heute Schlagzeilen gemacht. Guten Abend.
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2: Bundeskanzler Friedrich Merz hat dazu aufgerufen, sich durch terroristische Taten nicht einschüchtern zu lassen. Diese Taten hätten nur den Zweck, die Gesellschaft zu spalten und ihr die Offenheit und Freiheit zu rauben, so Merz vor dem Gedenksgottesdienst. Bei dem Angriff in Berlin wurden gestern am späten Abend eine Frau getötet und 29 Menschen teils schwer verletzt. Die Ermittler gehen von einem islamistischen Terroranschlag aus. Beim Blümlis Alphorn im Berner Oberland sind am Freitagnachmittag zwei Männer in eine Gletscherspalte gestürzt. Erst am Samstagmorgen erhielt die Berner Kantonspolizei die Meldung, dass jemand in einer Gletscherspalte um Hilfe rufe. Die Rettungskräfte konnten einen der beiden jedoch nur noch tot bergen. Es handelte sich um einen 49-jährigen Schweizer aus dem Kanton Waadt. Sein überlebender Begleiter wurde nur leicht verletzt. Schweizer Firmen haben Millionen aus den USA zurückgehalten. Firmen wie Stadler Rail, ABB, Victorinox oder Kuhn Rikon haben gegenüber Tamedia angegeben, Strafzölle von jeweils mehreren Millionen Franken zurückgehalten zu haben. Die Rückerstattungen seien teilweise überraschend reibungslos vonstatten gegangen. Grundlage ist ein Urteil des obersten US-Gerichtshofs, das Teile der US-Strafzölle für unzulässig erklärt hatte. Weltweit haben die USA bereits 86 Milliarden Dollar an zu viel bezahlten Zöllen zurückerstattet. Der Waldbrand im Großraum von Bordeaux rückt näher an die Stadt heran. Inzwischen seien die Brände nur noch 15 Kilometer von Bordeaux entfernt. Laut dem Bürgermeister bereiten sich die Menschen in der Stadt derzeit nicht auf eine Evakuierung vor. Und die Stadt sei vorbereitet und könne gut reagieren. Die Folgen der Brände sind inzwischen auch im Alltag der Menschen spürbar. Dichter Rauch hat Teile des Departements Gironde und des Landes verdunkelt. Gemeinde und Kantone sollten die Zuwanderung selbst begrenzen können. Über diese Idee denke man in der SVP nach, berichtet die NZZ am Sonntag. An einer Tagung Ende August sollen mögliche Modelle diskutiert werden. Als Vorbilder gelten laut NZZ am Sonntag eine Initiative aus Hochdorf im Kanton Luzern und die Walliser Gemeinde Grimisua. Dort wurde das Bevölkerungswachstum wegen knapper Trinkwasserreserven auf 5000 Einwohner begrenzt.
3: Ärzte ohne Grenzen fordert günstigeren Schutz vor AIDS. Spezifisch soll das Medikament Lenacapavir zur Vorbeugung einer HIV-Infektion deutlich günstiger werden. Das Medikament werde künstlich teuer gehalten, hieß es an der Welt-AIDS-Konferenz in Rio de Janeiro. In den USA werde derzeit 28.000 Dollar für eine Jahresdosis verlangt. Die Organisation verlangt einen Preis von etwa 40 US-Dollar pro Person und Jahr.
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4: Am Sonntagabend kann es auch dort noch ein Tröpfchen zu euch regnen, aber sonst ist es trotz Wolken freundlich. Auch in der Nacht hat es Wolken, ist aber mehrheitlich trocken. Der Mendi startet mit Wolken um 18 Grad. Tröpfchen hier und dort sind nicht ganz ausgeschlossen am Morgen, aber im Verlauf des Vormittags übernimmt die Sonne und er wird es einen schönen Mendi mit bis zu 27 Grad.
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2: Diese Themen haben heute Schlagzeilen gemacht. Guten Abend.
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2: Die Schweiz schickt nun im Kampf gegen die Waldbrände auch Helikopter nach Frankreich. Auf ein Ersuchen des französischen Zivilschutzes hin sollen voraussichtlich 2 Super Puma-Helikopter der Schweizer Armee im Süden Frankreichs zum Einsatz kommen. Laut Bund sollen die Helis am Dienstag abfliegen. Neben Helikoptern unterstützt die Schweiz Frankreich auch mit Personal. 34 Schweizer Feuerwehrleute kämpfen gegen die Brände bei Bordeaux. Bundeskanzler Friedrich Merz hat dazu aufgerufen, sich durch terroristische Taten nicht einschüchtern zu lassen. Diese Taten hätten nur den Zweck, die Gesellschaft zu spalten und ihr die Offenheit und Freiheit zu rauben, so Merz vor dem Gedenksgottesdienst. Bei dem Angriff in Berlin wurden gestern am späten Abend eine Frau getötet und 29 Menschen teils schwer verletzt. Diese sind jedoch mittlerweile außer Lebensgefahr. Die Ermittler gehen von einem islamistischen Terroranschlag aus. Möglich ist demnach auch, dass der Täter alleine gehandelt hat. Claudio Zali, der Präsident der Tessiner Kantonsregierung, verliert den Rückhalt der parteinahen Zeitung. Il Mattino della Domenica, die Zeitung, die Zalis rechtspopulistischer Partei Lega dei Ticinesi nahesteht, distanziert sich nun von ihm. Zali hatte in einer Audioaufnahme, die veröffentlicht wurde, zu Gewalt gegen eine Frau aufgerufen. Deshalb und wegen weiterer Anschuldigungen wird von verschiedenen Seiten Zalis Rücktritt als Regierungspräsident gefordert. So auch von der SVP, die mit der Lega verbündet ist.
3: Im schottischen Glasgow sind nach einwanderungskritischen Protesten 15 Menschen festgenommen worden. Ihnen werden Körperverletzung, Besitz von Angriffswaffen und andere Verstöße gegen die öffentliche Ordnung vorgeworfen. Laut der Polizei sei es bei dem Aufeinandertreffen mit Gegendemonstranten zu erheblichen Unruhen gekommen. Online-Videos sollen Rangeleien zwischen den beiden Gruppen in der Nähe des Stadtzentrums zeigen.
2: In Südchina haben 340.000 Menschen vor einem tropischen Wirbelsturm mit Starkregen und Sturmböen in Sicherheit gebracht werden müssen. Zudem sind laut Medienberichten 150 Flüge wegen des Taifuns Noel ausgefallen. Auch andere Verkehrsverbindungen bleiben geschlossen. Bisher wurden 9 Verletzte aus Hongkong gemeldet.
3: Die US-Regierung hat auf TikTok ein Video mit Aufnahmen von Militärschlägen veröffentlicht. Zudem war es mit Katy Perrys Song Firework unterlegt. Auf der Plattform X zeigte sich Perry entsetzt und wütend, dass ihr Lied dafür verwendet wurde. Sie habe dem weder zugestimmt, noch sei sie gefragt worden. Ihre Musik solle Menschen verbinden, nicht Krieg verherrlichen.
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4: Am Sonntagabend kann es auch dort noch ein Tröpfchen zu euch regnen, aber sonst ist es trotz Wolken freundlich. Auch in der Nacht hat es Wolken, ist aber mehrheitlich trocken. Der Mendi startet mit Wolken um 18 Grad. Tröpfchen da und dort sind nicht ganz ausgeschlossen am Morgen, aber im Verlauf des Vormittags übernimmt die Sonne und er wird es einen schönen Mendi mit bis zu 27 Grad.
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2: Diese Themen haben heute Schlagzeilen gemacht. Guten Abend.
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2: Bundeskanzler Friedrich Merz hat dazu aufgerufen, sich durch terroristische Taten nicht einschüchtern zu lassen. Diese Taten hätten nur den Zweck, die Gesellschaft zu spalten und ihr die Offenheit und Freiheit zu rauben, so Merz vor dem Gedenksgottesdienst. Bei dem Angriff in Berlin wurden gestern am späten Abend eine Frau getötet und 29 Menschen teils schwer verletzt. Die Ermittler gehen von einem islamistischen Terroranschlag aus. Beim Blümli-Salbhorn im Berner Oberland sind am Freitagnachmittag zwei Männer in eine Gletscherspalte gestürzt. Erst am Samstagmorgen erhielt die Berner Kantonspolizei die Meldung, dass jemand in einer Gletscherspalte um Hilfe rufe. Die Rettungskräfte konnten einen der beiden jedoch nur noch tot bergen. Es handle sich um einen 49-jährigen Schweizer aus dem Kanton Waadt. Sein überlebender Begleiter wurde nur leicht verletzt. Schweizer Firmen haben Millionen aus den USA zurückgehalten. Firmen wie Stadler Rail, ABB, Victorinox oder Kuhn Rikon haben gegenüber Tamedia angegeben, Strafzölle von jeweils mehreren Millionen Franken zurückgehalten zu haben. Die Rückerstattungen seien teilweise überraschend reibungslos vonstatten gegangen. Grundlage ist ein Urteil des obersten US-Gerichtshofs, das Teile der US-Strafzölle für unzulässig erklärt hatte. Weltweit haben die USA bereits 86 Milliarden Dollar an zu viel bezahlten Zöllen zurückerstattet. Der Waldbrand im Großraum von Bordeaux rückt näher an die Stadt heran. Inzwischen seien die Brände nur noch 15 Kilometer von Bordeaux entfernt. Laut dem Bürgermeister bereiten sich die Menschen in der Stadt derzeit nicht auf eine Evakuierung vor. Und die Stadt sei vorbereitet und könne gut reagieren.

0: Tieren. Die Folgen der Brände sind inzwischen auch im Alltag der Menschen spürbar. Dichter Rauch hat Teile des Departements Gironde und des Landes verdunkelt. Gemeinde und Kantone sollten die Zuwanderung selbst begrenzen können. Über diese Idee denke man in der SVP nach, berichtet die NZZ am Sonntag. An einer Tagung Ende August sollen mögliche Modelle diskutiert werden. Als Vorbilder gelten laut NZZ am Sonntag eine Initiative aus Hochdorf im Kanton Luzern und die Walliser Gemeinde Grimisois. Dort wurde das Bevölkerungswachstum wegen knapper Trinkwasserreserven auf 5000 Einwohner begrenzt.
1: Ärzte ohne Grenzen fordert günstigeren Schutz vor AIDS. Spezifisch soll das Medikament Lenacapavir zur Vorbeugung einer HIV-Infektion deutlich günstiger werden. Das Medikament werde künstlich teuer gehalten, hieß es an der Welt-AIDS-Konferenz in Rio de Janeiro. In den USA werde derzeit $28,000 für eine Jahresdosis verlangt. Die Organisation verlangt einen Preis von etwa $40 pro Person und Jahr.
2: Wetter. Am Sonntagabend kann es da auch noch ein Tröpfchen zu euch regnen, aber sonst ist es trotz Wolken freundlich. Auch der Nacht hat es Wolken, ist aber mehrheitlich trocken. Der Mendi startet mit Wolken und 18 Grad. Tröpfchen da und dort sind nicht ganz ausgeschlossen am Morgen, aber im Verlauf des Vormittags übernimmt die Sonne und er wird es einen schönen Mendi mit bis zu 27 Grad.
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2: Diese Themen haben heute Schlagzeilen gemacht. Guten Abend.
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2: Die Schweiz schickt nun im Kampf gegen die Waldbrände auch Helikopter nach Frankreich. Auf ein Ersuchen des französischen Zivilschutzes hin sollen voraussichtlich 2 Super Puma-Helikopter der Schweizer Armee im Süden Frankreichs zum Einsatz kommen. Laut Bund sollen die Helis am Dienstag abfliegen. Neben Helikoptern unterstützt die Schweiz Frankreich auch mit Personal. 34 Schweizer Feuerwehrleute kämpfen gegen die Brände bei Bordeaux. Bundeskanzler Friedrich Merz hat dazu aufgerufen, sich durch terroristische Taten nicht einschüchtern zu lassen. Diese Taten hätten nur den Zweck, die Gesellschaft zu spalten und ihr die Offenheit und Freiheit zu rauben, so Merz vor dem Gedenksgottesdienst. Bei dem Angriff in Berlin wurden gestern am späten Abend 1 Frau getötet und 29 Menschen teils schwer verletzt. Diese sind jedoch mittlerweile außer Lebensgefahr. Die Ermittler gehen von einem islamistischen Terroranschlag aus. Möglich ist demnach auch, dass der Täter alleine gehandelt hat. Claudio Zali, der Präsident der Tessiner Kantonsregierung, verliert den Rückhalt der parteinahen Zeitung. Il Mattino della Domenica, die Zeitung, die Zalis rechtspopulistischer Partei Lega dei Ticinese nahesteht, distanziert sich nun von ihm. Zali hatte in einer Audioaufnahme, die veröffentlicht wurde, zu Gewalt gegen eine Frau aufgerufen. Deshalb und wegen weiterer Anschuldigungen wird von verschiedenen Seiten Zalis Rücktritt als Regierungspräsident gefordert.

0: so auch von der SVP, die mit der Lega verbündet ist.
1: Im schottischen Glasgow sind nach einwanderungskritischen Protesten 15 Menschen festgenommen worden. Ihnen werden Körperverletzung, Besitz von Angriffswaffen und andere Verstöße gegen die öffentliche Ordnung vorgeworfen. Laut der Polizei sei es bei dem Aufeinandertreffen mit Gegendemonstranten zu erheblichen Unruhen gekommen. Online-Videos sollen Rangeleien zwischen den beiden Gruppen in der Nähe des Stadtzentrums zeigen.
0: In Südchina haben 340.000 Menschen vor einem tropischen Wirbelsturm mit Starkregen und Sturmböen in Sicherheit gebracht werden müssen. Zudem sind laut Medienberichten 150 Flüge wegen des Taifuns Noel ausgefallen. Auch andere Verkehrsverbindungen bleiben geschlossen. Bisher wurden 9 Verletzte aus Hongkong gemeldet.
1: Die US-Regierung hat auf TikTok ein Video mit Aufnahmen von Militärschlägen veröffentlicht. Zudem war es mit Katy Perrys Song Firework unterlegt. Auf der Plattform X zeigte sich Perry entsetzt und wütend, dass ihr Lied dafür verwendet wurde. Sie habe dem weder zugestimmt, noch sei sie gefragt worden. Ihre Musik solle Menschen verbinden, nicht Krieg verherrlichen.
2: Wetter. Am Sonntagabend kann es da und dort noch ein Tröpfchen zu euch regnen, aber sonst ist es trotz Wolken freundlich. Auch in der Nacht hat es Wolken, ist aber mehrheitlich trocken. Der Mendi startet mit Wolken um 18 Grad. Tröpfchen da und dort sind nicht ganz ausgeschlossen am Morgen, aber im Verlauf des Vormittags übernimmt die Sonne und er wird es einen schönen Mendi mit bis zu 27 Grad.